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1: Mooi nummer, hè? 2010. Peter Fox, House am See. Oké, moet even opschieten. We naderen alweer de bodem van het uur. 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Ja, zo heet die groep. En een van die grote hits van ze was deze, Power of Love. 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